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die hier am Chillen sind, die einfach am Geniessen sind und einen guten Time haben. Wir sind Butterfly von Bern und falls ihr Lust habt, noch ein bisschen zu viben mit uns, kommt doch zur Stage. Und ja, ich würde sagen, enjoy. Nächster Track ist Heavy on Low. Und an dieser Stelle Shoutout Dashcam Devi fürs Co-Producen. Nur mal was für schöne Outfits.

ein Full Circle Moment, wo wir unsere erste EP veröffentlicht vor etwa 3 Jahren. Haben wir nämlich von Luzern einfach since Day One sehr viel Support bekommen. Und da geht wirklich Shoutout an Radio Dreifach. So nice, es ist so wichtig in diesem Format. Wirklich grosser Applaus für Radio Dreifach. ja, und von dem her ist es mega schön, sind wir hier. Schön seid ihr hier. Und ich würde sagen, wir gehen weiter mit Baustellen. So, so, so.

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0: Merci vielmals.
1: It's getting hot.
0: Für den nächsten, wenn ihr wollt, dürft ihr noch etwas weiter vorkommen. Wieder nach wohlfühlen.
1: Und für die, die uns auch kennen, werden auch die jetzt kennen. Darum, enjoy.

Wow, schön. I saw some vibes, amazing. Oh, jetzt müssen wir schon fast schauen, was für Zeit.

0: Merci für
1: Merci für mal.
0: Das war ein bisschen darker. Aber und
1: es geht jetzt auch weiter. Ja, das ist wirklich crazy. Seit den letzten 3 Jahren schon fast, sage ich an dieser Stelle immer das Gleiche. Und zwar sind wir heartbroken. Wenn wir da rausschauen in die Welt, wo so viel Shit dann passiert ist, wir spüren es an Hitze, wir spüren es an Felsstürzen, wir spüren es an Lebensrealitäten, die verdrängt werden, die diskriminiert werden, die mega viel Gewalt erleben und mega viel Ungerechtigkeit einfach hier ist. Und umso wichtiger ist es, dass wir da rausgehen auf die Straße, dass wir für das einstehen, unsere Werte, die uns wichtig sind, dass wir uns einsetzen für andere Leute, die weniger Privilegien haben als wir. Genau.
0: Und ja, Applaus für das. Und auch, dass wir so Räume schaffen wie das hier. Zusammenkommen, sich spüren, Gemeinschaft erleben. Darum, mega schön seid ihr alle hier. Und jetzt kommt Heartbroken.

0: Yes. Merci. Merci. So, jetzt haben wir ein bisschen genug heartbroken gefühlt. Und wir kommen tatsächlich schon langsam zum Ende von unserem Set. Es ist schnell gegangen, aber der Abend ist noch so jung und es kommen noch so viele nice Acts. Und es hat so viele schöne Stände, es ist wunderbar. Darum genießt noch den restlichen Abend. Und an dieser Stelle noch ein grosses Shoutout an unsere Technik, dass man uns gehört. Merci fürs Arbeiten. Merci für das unglaubliche Hosting. Es ist so schön. Beste Backstage ever hier direkt am See. Und dann würde ich sagen, zum Schluss noch Perfect Picture.
1: Let's go.
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Merci. So schön zusammen. Hallo zusammen. Go crazy, kids. Yes.

0: Danke vielmals!
1: Danke to the sound people, thank you so much.

Danke vielmal. Come a little bit closer. Bitzli. Näher her. Ich möchte euch spüren. Ich fühle mich alleine da. So, next song. It's a really special song. An old song. Ich habe das Lied geschrieben, als ich ein bisschen stuck war. It's called Flight Mode.

gab Zeiten, wo ich meinem Bauchgefühl gar nicht zugehört habe. Es hat mir ganz viele Zeichen geschickt und ich habe einfach nicht zugehört. Und das nächste Lied, es geht genau um das, um Intuition en español, ein Bauchgefühl. Hope you like it.

danke vielmal. So, talking about intuition. Nächster Song, es geht um jemanden, der ganz viele Red Flags geschickt hat. Was habe ich gemacht? Habe ich die Red Flag gehört? Nein. Bin ich weggelaufen? Was denkt ihr? Nein. Was habe ich gemacht? Ich bin mit dieser Person umgezogen. Ironic.

danke, danke.

Danke viel, viel mal. Es ist mega schön, da zu sein. Thank you for your energy. Thank you, the sound engineer. Thank you, Humu. Es ist mega, mega schön gewesen. Es hat Spaß gemacht. Das ist Phantasma.

Danke vielmal. Danke, danke. Mein Name ist Pilar Vega. Mein neues Album kommt bald. Go listen to it. Big applause to Humo.

0: gerade noch Sea Glass von Ira ausklingen da im Hintergrund auf Radio Dreifach. Aber Ronja und ich sind nicht im Studio, wir sind an einem ganz anderen Ort, und zwar am Funk am See.
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2: Wie es Flavia uns schon verraten hat, wir sind hier am Funk am See und ich habe Bock, das zu sagen, weil keine Ahnung. On va changer de langue.
0: Oh mein Gott.
2: Pour nous parlons pas français anymore.
0: Oui.
2: Nous parlons allemand.
0: Le Suisse allemand.
2: Oui, oui. Le Suisse allemand.
0: Ja, wir sind, also ich bin vorher schon mal gefragt worden, ob ich das Interview auf Französisch führen und ich bin einfach so gewesen, leider wird das nichts.
2: Ja.
0: Mein Französisch von der Schule ist leider nicht so hängen geblieben, muss ich sagen. Aber wir haben ein Konzert vor uns.
2: Ja, gerade gut für dich, nämlich weil die Person, die auflegt,
0: ist nicht Französisch.
2: Nein, ist nicht Französisch. Nämlich,
0: ja, Mann,
2: ist Katana.
0: Insane, ich bin so hyped. Katana,
2: ich auch,
0: ist aus Deutschland?
2: Ja, aus Deutschland, genauer gesagt aus Dortmund.
0: Ja, und sie geben mir Ecky Mel-Vibes,
2: ja,
0: oder?
2: Ja, ja, ja, same.
0: Insane, und darum einfach auch so hyped, sie zu hören.
2: Ja.
0: Und was ist noch geiler, wir haben sie sogar nachher live bei uns im Studio.
2: Ja,
0: also,
2: als Interview.
0: Ja.
2: Es ist wirklich, freu dich auf die nächsten 4 Stunden, wo die Flavia und ich, Ronja, dich heute oben mitnehmen durchs Funk am See. Jetzt nur noch auf Schweizerdeutsch vorne. Was haben wir gehabt? Italienisch und Französisch, glaube ich.
0: Ich glaube auch ein bisschen Englisch sogar.
2: Ja,
0: aber wir werden noch bei Englisch auch ein bisschen bleiben.
2: Ja, ja. Hure geil. Ich habe es mega geil gefunden, dass 2 andere Radios rum waren, muss ich
0: mega
2: sagen.
0: Das ist wirklich fun.
2: Bin ich mega fest Fan davon gewesen. Ich würde sagen, wir hören aber noch einen kurzen Song, weil in knapp 3 Minuten geht es los mit dem Konzert Katana. Wenn es dann aber losgeht, wirst du definitiv Bescheid von uns bekommen. Du wirst es hören hier auf dem Sender. Mit
0: wir
2: was machen wir weiter?
0: Wir hören Where Moments Wait. Und ich glaube, das beschreibt eigentlich recht gute Situation, weil wir sind gerade auch am Warten auf Katana und fucking excited. Wir hören rein Where Moments Wait von Oxford Show. Oh mein Gott.

0: Katana.
1: Ich glaube, Katana kommt.
0: Es geht los. Ich würde sagen, gar nicht lange reden. Wir gehen gerade rein. Viel Spass.
1: Ja. Gönn dir Katana.
0: Katana, live vom Funkamsee 2026. 30 Jahresjubiläum.
1: Oh mein
0: Crazy.
1: Gott.
0: Viel Spass.
1: 30 Jahre Katana, First Time Katana. 30 Jahre Funkamsee, First Time Katana.
2: Oh, Rap-Talent erobert das Internet wie kaum jemand sonst.
3: In Dortmund will das Rap-Kollektiv Patina Records die Szene erobern.
4: Viel Zuspruch gibt es aber auch viel Hate.
5: Also es ist meine persönliche Präferenz, dass ich sage, die Art und Weise der Tonalität gar nicht ab.
6: Da können wir uns doch hier Shakehands geben.
7: Problem bei ihr ist zum Beispiel, dass sie sehr kindlich klingt. Relativ schrill. Hochfrequent. Trotz Löffel-Mentalität.
8: Was geht?

0: Wir machen erstmal weiter.
1: Information zum CUNT Express Richtung Diewadorf über Bitschkirchen. Abfahrt 906011. Fotzig bei der Einfahrt.
0: Ich sehe hier schon ein paar Bad Bitches auf jeden Fall.

0: Hi. So. Hallo. Mein Name ist Katana, ich komme aus Dortmund, Deutschland. Es ist das erste Mal, dass ich hier solo in der Schweiz spiele. Letztes Jahr waren wir auch in Luzern, das mit Patina Records. Und ich habe auch noch ein paar Leute mitgebracht, ein paar Features, aber dazu kommen wir gleich. Und es ist sehr, sehr schön hier zu sein. Ich bin hier mit Nikita, meinem DJ, Producer, Part von Clockwork. Ja, ich hoffe, ihr habt Bock, ein bisschen Party zu machen und ein bisschen fotzig zu sein.
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0: Mom, Moment. Ich schwöre, das ist das krasseste, das ist die krasseste Location, auf der ich je war. So, guckt euch das mal an. Einfach Sonnenuntergang. Und 20.15 Uhr Primetime, das erste Mal. Das ist crazy. Und es sind sehr viele Leute hier, das ist sehr schön. Der nächste Song, der heißt Many Men. Und es geht darum, der ist unreleased. Vielleicht release ich den, wenn er gut ankommt. Dass viele Typen im Internet mich sehr doll hassen, weil ich einfach ich bin. Und vielleicht kennen das einige von euch, dass sie ein bisschen aneckt. Und ja, ich habe den Song gemacht, weil ich ein bisschen wütend war. Shoutout 50 Cent an dieser Stelle.
1: Was denn? Aha. Hier, wo ihr aufwachst, hier redet man nicht so. Warum man auch nicht?

0: Sagt ihr, kann man releasen? Kann man? Okay. Ich arbeite gerade an einem Mixtape seit so 10 Jahren. Also ich laber immer davon und dann mache ich keine Songs. Einer von den ersten Songs, die ich in meinem Leben gemacht habe, heißt Keine Geschichten. Und den habe ich gesampelt und der ist mit Jakko okay an dieser Stelle. Deutschlands Wunderkind in Deutschrap. Einmal Part von Patina Records, einmal einen riesen Applaus an ihn.
1: Herz.
0: Was geht ab?
1: Was läuft, Luzern? Geht's euch gut oder was?
0: Und wir haben den Song.
1: Warte mal. Luzern, geht's euch gut oder was?
0: Ich hab doch gehört, in der Schweiz ist die Lebensqualität richtig groß. Ihr müsst auch so klingen. Sorry. Grüezi hier. Sagt man das so richtig? Sorry. Wir haben einen Song gemacht, der ist Mixtape. Darum geht's, dass ich die ganze Zeit Songs aufschiebe und so. Let's go!

0: son. Where'd you find this?
1: So, Jakku.
2: Leute, wie gefällt euch bisher die Show? Macht mal Lärm für Katana!
1: Dankeschön.
2: Luzer, wo seid ihr? Ich kann euch nicht hören. Macht mal Lärm für Katana! Geil, Alter!
1: Ach, dankeschön. Ja, auch einmal Riesenlärm für Jakku, muss ich jetzt auch mal geben, ne? Einmal ein Riesenlärm für Jakku, okay? Boah, das ist irgendwie voll schön hier. Wie findest du's?
2: Ich schwöre, ich find's geisteskrank. Ich dachte ja erst, wir fahren nach Österreich, beziehungsweise ich kannte nicht so richtig krass den Unterschied. Und ich schwöre, das ist die schönste Stadt, in der ich bisher in meinem Leben war. Bei Gott, dieser Sonnenuntergang, wir waren heute Mittag auch da hinten in der Stadt. Wir haben auch die Kirche und so besichtigt. Von Herz, schönste Stadt, die ich in meinem Leben gesehen habe, ja?
1: Wir haben gestern Nacht so alle zusammen ein bisschen geweint, als wir im See geschwommen sind. Das war irgendwie süß.
2: Ich schwöre sogar.
1: So, Jakku, du hast einen Song mitgebracht oder ein paar.
2: Ja, ich glaube, jetzt wird ein bisschen gerappt.
1: Oh, oh.
3: Bist du ready?
2: Ich bin ready. Let's go.

0: Bester Tag steht in meinem Lebenslauf. Dank Luzern.
1: Jaco, du hast gar nicht erzählt. Woher kommt dieser Beat?
0: Ach, crazy, dass du mich fragst. Ich hatte die große Ehre, ein Mixtape auf die für mich legendärsten Beats von Kool Savas machen zu dürfen. An der Stelle einmal Grüße an Savas. Ich dachte, wie gesagt, wir sehen uns vielleicht, weil er gerade in Österreich ist. Wenn nicht, Dicker, ich hoffe, du siehst das auf irgendeinem Video oder so.
1: Wer kennt den alle? Kennt ihr den? Der chillt doch voll oft in der Schweiz.
0: Das Ding ist, aktuell ist er in Österreich, deswegen, ich dachte, vielleicht wir laufen uns über den Weg. Jetzt gerade ist das noch so ein bisschen ein gescheitertes Ding. Aber für den nächsten Song, ich habe noch einen Solo-Song mitgebracht. Ich brauche noch einmal eure ganze Energie, dass wir den machen können. Bitte zeigt mir auch ihr da hinten unter diesem blauen Zelt und so. Zeigt mir bitte nochmal alle eure Hände, alle eure Arme.
1: Wir brauchen ein bisschen
0: Hip-Hop. Wir können diesen Song nur machen, wenn wir eure ganze Energie haben. Kommt schon, Leute. Geil, aber wir brauchen euch links und euch rechts da hinten auch noch. Genauso, genauso. Okay, ich glaube, jetzt geht es. Alle, auch ihr da hinten, ich sehe euch. Ihr mit den Händen und so. Genau, Dicker. Killer. Auch ihr, auch ihr. Genau. Killer.
2: Okay.
0: Check.

0: Sorry, Jaku. Ich musste kurz mein Pack wechseln. Ich habe gerade nichts gehört.
1: Alles Gucci.
0: Ja, jetzt ist wieder alles super. Ja, trink meinen Drink einfach. Mach das mal.
1: Ja, aber lecker,
0: ganz ja. Frech von dir. Habt ihr alle meinen Drink getrunken hier? Den Brain Freeze, den durfte ich mit aussuchen. Ich fand den sehr lecker. Jaku, wir kennen uns ja jetzt schon seit der Schulzeit.
1: Ja.
0: Macht alle euren Abschluss hier. Hier, ich sehe ein paar Kindies.
1: Ich schwöre, wenn nicht Spaß macht, scheiß doch drauf. Macht nicht. Aber macht doch für hier Dings. Macht, aber macht nicht, ich schwöre. Wir also, Bock haben, leben.
0: Wir haben beide Gymnasium gemacht. So, er macht gerade seinen Bachelor, auch wenn er es auf harter Rapper tut. Stimmt. Aber wer sind wir eigentlich? Der nächste Song heißt Wer, deswegen...
1: Boah, geiler Übergang, ja, ich schwöre.
0: Nikita jetzt... Ah, okay, danke.

0: Wenn ihr Bock auf Jakko gleich nochmal habt, macht mal einen großen Applaus für den. Geil. So, Jakko hat auch den nächsten Song produziert und mich gezwungen, den zu machen. Das ist nämlich meine allererste Single oder zweite Single. Und die ist ein bisschen peinlich, weil ich habe die mit 19 gemacht, also 7 Jahre her.
1: Bitch, Swag Dance.
0: Ich höre dich gar nicht hier drin. Ach, oh, okay. Nikita redet einfach. Mach, was du willst.
1: Ich mach, was ich will. Wir können jetzt alle auslachen. Sie weiß nicht, was ich sage.
0: Ja. Nikita liebt den, er hasst den Song. Ich habe hier ganz viele Brands gesehen, ihr kennt auch bestimmt Helfer.

Hi Leute. Stay hydrated und so, ne? So, die nächsten Songs machen mir gerade sehr viel Angst, weil jetzt wird es ein bisschen deeper und ich kotze euch jetzt ein bisschen mit meinem Trauma voll. Ich hoffe, das ist okay. Danach können wir wieder Party machen. Ja, yeah, Mann, Hip-Hop. Ich hoffe, das hat jemand gesagt. Okay, geil, okay. Ich höre nicht so viel. Okay, let's go.

0: So, der nächste Song. Darf ich Jakko kurz hochholen? Ich brauche den als Support.
1: Yes, yes, ich bin schon da zum Becken.
0: Oh, das ist, ich spiele den Song, der ist neu, der ist auch fürs Tape. Der ist ein bisschen sehr heavy für mich. Also falls ich ein bisschen den Text verkacke, seid mir nicht zu böse. Das ist ein sehr schöner Song. Danke, Jakko, dass du mich gezwungen hast, über meine Gefühle zu schreiben. Das ist ein bisschen peinlich, aber let's go.
1: Das ist krass, vertraut.
2: Ich weiß gar nicht, wie ich das starten soll. Ich frage irgendwie immer die ganzen Leute, wie es mir geht, aber... Oh, ich gehe.

0: Sehr, sehr stark. Macht mal Lärm für Katana.
1: Oh Gott. Danke. Ach, der nächste Song ist auch noch ein bisschen ruhiger und dafür würde ich meinen nächsten Gast hochholen, Tariq von Tariq One, die Nummer 1 im Tariq Business.
2: Luzern, wie geht's euch? Seid ihr gut drauf oder was?
1: Deutschlands bekanntester Instagrammer.
2: Schön, dass ihr da seid. Ja, normalerweise so ein Walk-In ist ja immer dann mit so einem sehr harten und roughen Song verbunden und dann schreien alle rum und ich komme. Ja, jetzt machen wir mal einen ruhigen Song. Dann ist das wohl so.
1: Sorry. Let's go.
2: Bitte was?
1: Let's go.
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0: mich dann besser fühlen. 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Ich bin jetzt auf Uni, obwohl mein Vater nicht lesen kann. Mal ein bisschen emotionaler Moment, ne?
1: Let's go.

0: Dankeschön.
1: Danke, Tarek.
0: Okay.
1: So, Leute, jetzt haben wir genug getraumadumpt. Jetzt geht's wieder auf die Fresse!
0: Jetzt geht's auf die Fresse.
1: Keine Song Zeit zum Nachdenken!
0: Dieser Song heißt Ratchet und Bonkers und es ist eine Uraufführung.
1: Yeah!

0: Dankeschön, Luzern.
1: Katana, momentan
2: Tarek,
1: immer
2: mein
1: noch
2: junger Vater.
0: Ich bin
2: noch
0: ja,
2: nicht mal 18 Jahre alt geworden, ne?
0: Gerade eben.
2: Barely legal.
1: Crazy, okay. Es geht ab.
0: Meine sehr verehrten Eidgenossinnen und Eidgenossen.
1: Oh, was seid ihr jetzt?
0: Wir kommen von einem dunklen, dunklen Ort. Oh. Die wundervolle Katana, der wundervolle DJ Sound. Macht einmal Lärm für DJ Sound.
2: Nikita ist sein Name.
0: Und meine Wenigkeit kommen auf, von
2: und
0: einem
2: Jakko.
0: Dunklen... Und Jakko, natürlich, der ist ja auch noch da, ne?
2: Ja.
0: Der ist noch da.
2: Der war schon hier.
0: Ja, der kommt vielleicht noch wieder.
2: Oh.
0: Wir wollen nichts vorwegnehmen. So, wir kommen von einem sehr, sehr dunklen Ort. Und dieser dunkle, dunkle Ort ist das Ruhrgebiet.
3: Damn, son.
0: Und ich habe ein Lied geschrieben, ein Chanson verfasst. Und dieses Chanson heißt, ich hau dir auf die Fresse. Und es handelt davon, Leuten in der U-Bahn-Station eine in die Fresse reinzuhauen. Falls ihr jemals es schaffen solltet,

0: zufällig an der gleichen Haltestelle.
1: In der U-Bahn.
0: Das bedeutet, du bekommst jetzt bald eine Schelle.
1: Quatsch, Quatsch.
0: Nein, ich kenn dich nicht und du kennst mich auch nicht.
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0: Doch du lernst mich kennen, Junge, wenn die Faust tritt.
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0: Dankeschön, Luzern. Seid ein wunderschönes Publikum. Dankeschön, dass ihr hier seid. Dankeschön, dass ihr hier seid. Meine sehr verehrten Eidgenossinnen und Eidgenossen.
1: This is culturally inappropriate.
0: Yeah. Unser Artist-Care-Typ hat mir gesagt, auf Schweizerdeutsch sagt man gar nicht, ich hau dir auf die Fresse, sondern ich schlag die Eid Fressi. Aber das ist ein bisschen schwer zu pronouncen, deshalb habe ich das jetzt nicht gemacht. Sorry, Leute.
2: Wollen wir das zusammen einmal schreien? Oder?
0: Können wir das machen? Können wir diese... Also pass auf. Schlag die Eid Fresse, schlag die Eid Fresse, schlag die Eid Fresse, schlag die Eid Fresse, schlag die Eid Fresse, schlag die Eid Fresse, schlag die Eid Fresse. Wow.
2: Platina Records.
0: Top 10 Eidgenossen-Momente aller Zeiten.
2: Was heißt Eidgenossen?
0: Kann ich dir später erklären, was das heißt. Yeah.
3: Sexy Playboy.

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1: Hamburg-Schädelmann.
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1: Oh yeah.
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1: Der Rambock-Schädelmann.
0: Wer saugt deine Ohrläppchen, so wie Austern?
1: Tarek Wollm ist der Macker Nummer 1.
0: Der immer gerne ein paar süße Titten unterschreibt.
1: Oh yeah.
0: Ja, stimmt, ich bin ein bisschen unreif, aber ich geb keinen Fick. Dankeschön.
2: Geil. Tarek.
3: Eidgenossen ist so ein Wort für Schweizer. Das sagt man so. Wenn man von Eidgenossen spricht, sind immer Schweizer gemeint.
2: Ehrlich?
3: Ja.
2: Aber was für ein Eid?
3: Das kannst du gleich die Leute fragen. Keine
2: okay.
3: Ahnung.
2: Okay. Tarek, ich habe eine Frage an dich. Noch eine.
3: Ah ja, frag mich die Frage. Oder nee, komm,
2: warte.
3: Ja, sorry.
2: Nein, sag du.
3: Meine Eidgenossinnen und Eidgenossen, ihr habt euch heute dazu entschieden, ein Konzert dieser wundervollen Dame zu benutzen.
4: Mach doch mal eine
3: Katana One. Die stärkste Frau, die es gibt. Luzerns herbste Maus. Die wundervollste Person in meinem Leben. Und die einzige Frau auf der Splash Mainstage 2026 macht einmal Lärm für die wundervolle Katana.
2: Schön. Sehr, sehr süß.
3: Dankeschön.
2: Ich küsse dein Herz.
3: Ich küsse deins.
2: Mein junger Vater.
4: Aber wer ist jetzt Macker und wer ist Maus?
2: Ja, warte, ich wollte fragen, ob es Schweizer Wörter dafür gibt, aber egal. Ich weiß nicht, ja.
3: Okay, ich bin Macker, sie ist Maus.
2: Ich bin Maus. Mauzi, keine Ahnung.
3: Der Song heißt Macker und Maus, deswegen haben wir das Affentheater veranstaltet.
2: Gugu Gange, Bitch.

0: Tarek.
1: Danke, wundervolle Katana.
0: War sehr schön.
1: Wir sehen uns vielleicht gleich wieder, meine Eidgenossinnen und Eidgenossen.
0: Boah, ich bin so am Teasern hier. Wow, eine richtige Show. Damn. Wäre jetzt krass, wenn ich noch so einen Flammenwerfer oder so hätte. Aber ich glaube, dafür ist das Budget und wir haben noch nicht so einen Schein. Vielleicht mache ich den irgendwann. Der nächste Song. Ich weiß nicht, kennt wer von euch Grimm 104 von Zugezogen Maskulin früher? Ich habe einen Song mit diesem Herren. Und das war ein krasser, krasser Jugendtraum, weil das war einer der ersten Rapper, die ich auch live gesehen habe. Und ich würde jetzt einmal den Song spielen, weil ich durfte auf der Tour bei ein paar Stops mitmachen. Und das war die erste Tour, die ich Support mitgespielt habe. Solo, und es war sehr, sehr schön. Let's go! Rausgehen! Let's go! Ein bisschen Pop! Unvernünftig! 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

0: Ja. Das war ein kurzer Track. So, der nächste. Tarek! Tarek, wo bist du? Surprise!
1: Leute, ich bin wieder da. Schwöre. Aber auf der Setliste steht ein anderer Song, Katana. Ich sag, wie es ist.
0: Ehrlich?
1: Ja, ja, du müsstest jetzt eigentlich den Song Sauer spielen.
0: Ach so, nee, nee, nee.
1: Nee?
0: Nee.
1: Haben wir rausgenommen?
0: Ja, ja.
1: Ach so, yes. Ja, Leute, guck mal, haben wir euch einen Song geklaut?
0: Guck mal, nee.
1: Ja. Short Queen, ist, euch ist vielleicht aufgefallen, dass die wundervolle Katana eine relativ kleine Person ist? Von ihrer Körpergröße, nicht von ihrem kulturellen Impact. Der folgende Song heißt Short Queen.
0: Eine Show mit Schauspielern. Katana! Ey! Ja! Dormus!

0: es nicht dein Business?
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0: Dankeschön.
2: Mach da immer noch etwas Lärm für die wundervolle Katana. Dankeschön.
0: Es ist so geil hier. Wie findest du es, Tarek?
2: Ganz, ganz wundervoll. Also ganz wundervoll.
0: Ich bin so dankbar, dass ich so meine Freunde so mitnehmen darf.
2: Ich sag immer, die Schweiz ist das bessere Holland. Weil die haben auch Käse und so.
0: Ah.
2: Ja, ja.
0: Boah, wir haben heute so 7 verschiedene Käsearten beim Frühstück gegessen. Das war ja so geil.
2: Sogar Gruyère.
0: Hier, Nikita.
3: Dickes Shoutout für die Schweiz an Gruyère. Vielen Dank.
2: Dankeschön für Gruyère.
0: Ich schwöre, ihr habt Nikita so, so happy gemacht mit eurem Essen und so. Nikita ist ein Feinschmecker, das ist schwierig.
2: Können wir auch noch mal für Schweizer Schoche danken?
0: Hier.
2: Dankeschön für Schweizer Schoche.
0: Schweizer Schoche.
2: Dankeschön für Schweizer Uhren oder was auch immer. Ich glaube, ihr macht auch Uhren, ne?
0: Ja, ihr macht auch alles. Geil. Ihr macht auch Geld. Steuern macht ihr nicht.
2: Ich hoffe irgendwann, dass wir vielleicht mal ein Konto hier eröffnen können.
0: Boah, das wäre so geil. Dann, wir wohnen hier. Okay, ich würde gerne einmal Jakko noch auf die Bühne holen, weil...
4: Ich bin schon hier.
0: Achso, Surprise.
4: Mir wurde gerade gesagt, wir haben nur noch 5 Minuten. Oh, wir müssen uns beeilen. Ansonsten wäre noch geblieben, komm.
0: Wir sind Patina Records, Malik fehlt und Kevin auch.
4: Okay. Wo sind die Hände? Einfach noch, Leute.

0: Okay.
1: Der letzte, letzte Song.
0: Alle ausrasten.
1: Ich hab ziemlich
0: Spaß. Ist ein Party-Song.
1: Viel Spaß, Mann.
0: Okay. Luzer. Ja.
2: Leckeres Gericht.
0: Dumm und ist ein Sumpf und ich bin wieder tief gesunken. 60 bis

0: Katana!
1: So, Leute.
2: Katana.
1: Wir machen Banger. Jetzt einen letzten Gruppensong, das ist unsere nächste Single. So
2: einen letzten Gruppensong.
1: Der geht ganz schnell.
0: Können wir einen noch machen?
2: Noch ein letzter Song, hast du
0: gehört?
2: Nein.
0: Ein letzter, ich schwöre, ihr müsst dann aber auch laut sein, ich schwöre.
1: Okay. Ich glaube, der holt uns aus dem...

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1: Also,
2: hey Ronja.
1: Hey Flavia. Hey Luna.
0: Hey, hey Felix. Ich hatte schon lange meine Liebe Welle gestanden.
2: Gang, gang, gang. Wir haben vorhin gerade das Konzert gehört von Katana.
1: Es war crazy.
2: Es war insane.
1: Es war wirklich insane.
2: Es war crazy. Ich Katana.
1: Sie ist so abgegangen. Sie ist so abgegangen. Und irgendwie, ich habe mir. Es war voll so Hip-Hop gesehen.
2: Ja, voll.
1: Und ich habe es mir irgendwie.
2: Und du hast so mit Nura-Vibes.
1: Ja, sie gibt mir ein Nura-Vibes. Yeah. Einfach so. Aber auch irgendwie so ein Nura-Sido-Mischung.
2: Okay,
1: weil
2: ja.
1: Weil es ist so schon Rap, aber ich habe das Gefühl, es ist so ein bisschen oldschool gehalten.
2: Ja.
1: Mhm. Das habe ich mega geil gefunden.
2: Es ist einfach fucking geil, dünnt, ja. Weil es hat so eine Stimmung gemacht. Und ich glaube, alle, die jetzt am Festival sind, sind so ready für die restlichen Artists. Und jemand von denen, Barbie Cup, haben wir im Interview gehabt.
1: Yeah!
2: Und in das hören wir jetzt nämlich dann gerade rein. Vorher hörst du aber noch ein bisschen Musik. Ronny, was hören wir?
1: Mad as the Mist. Läuft noch. Läuft momentan noch. Als nächstes hören wir Linkin Bö. Nach dem Song geht's für dich rein. Viel Spass!

0: Also, Funk am See bis jetzt, Luna und Ronja, wie Hallo. Findet ihr es? Wie geht es euch?
1: Hey, mir geht's gut.
0: Ja, fühlst du es?
1: Ich fühl's, Luna.
2: Ich höre mich nicht selber.
1: Ja, das
0: ist okay.
1: Das ist voll okay.
2: Aber ja. Hört ihr mich? Wir,
0: ja, nein.
1: Aber nein.
0: Du okay. Bist ein Mike.
2: Okay. Ja, mir geht's gut.
0: Geil, wie findest du das Funk am See bis jetzt?
3: Super, das ist mein erstes Mal.
0: Mein eben auch.
1: Du musst
0: Ronja.
1: Ins Mikrofon reden.
2: Ja, aber.
1: Also, mein erstes Mal
2: ich glaube,
1: mein
2: Mikrofon
1: nicht.
2: Ist nicht an.
0: Ist nicht das erste Mal?
2: Ist dieser, ist
1: Nein, ich bin. Wo mein Vater tatsächlich. Hat da mal gespielt mit seiner Band.
0: Oh mein Gott!
1: 2018 oder 2014.
0: Wie heisst denn seine Band?
1: Muppet Let's.
0: Hä, Fress!
1: Hä, was?
0: Das ist dein Dad?
1: Ja?
2: Ich kenne oh nicht die Band.
0: Ja, sicher kenne ich die Band.
1: Was?
0: Oh was? Gott.
1: Was? Ja?
0: Oh, da können wir schon darüber reden, dass meine Stimme von Sekunden.
2: Flavia ist echt schon mega krank.
0: Ja, von.
1: Hä, woher kennst du die?
0: Ja, ich kann. Mit so, also die, das sind so ein bisschen ältere Guys.
1: Ja.
0: Und ich kenne eben auch eine Band, die so ein bisschen ältere Guys ja. spielt. Und darum haben mein Team mit mir auch über andere ältere ja. Bands geredet.
1: Wer?
0: Und dann war halt Muppet Let's auch dabei.
1: Welche alte Band?
0: Also er heißt Matthias Jort. Er hat die Band Mittelstürmer und ist einfach in dieser Szene
1: ah,
0: halt
1: schon
0: so
1: mal
0: ein
1: gehört.
2: Haben wir nicht sogar einen Sticker von Muppet Let's im Dreifach?
1: Wir haben sogar ein Plakat in ist der Glasbox.
2: Nein!
1: Ja.
0: Ja, genau!
1: Es ist auch,
2: ich weiß welches!
1: Auf der 25 Jahres.
2: Ich weiß welches!
0: Ja, stimmt!
2: Das Nein!
1: Ist auch ein Song drauf.
2: Die,
1: ja,
2: die wir alle geschenkt bekommen haben.
1: Ja.
2: Yeah.
0: Kennt ihr Gregs Tagebuch?
1: Ja. Ja, natürlich!
0: Die Band heisst doch auch Muppet Let's, glaube ich.
2: Ah, wirklich?
1: Ja, ja, ich glaube.
2: Spannend! Das ist der Vater von der Ronja,
0: hat schon wieder. Also, ich rede gar nicht wie jetzt.
1: Höre ich dir auch Musik?
2: Ja. Ich höre eigentlich
1: ich nicht,
2: gar
1: nicht.
2: Ich habe das Gefühl, man hört mich eigentlich nicht. Hört ihr mich?
1: Nein.
0: Nein.
1: Ich weiß nicht, aber das Mikrofon ist an. Ja.
0: Also, einfach schnell für alle, oder für dich da draußen, die gerade zulässt. Wir müssen aus technischen Problemen gerade einfach noch jeppen. Und Ronja und ich müssen jetzt gleich reden. Luna ist eigentlich
2: ich bin auch da. Eigentlich mache ich das nicht.
0: Oh, ja, ja aber Luna ist eigentlich gar nicht am Radio machen gerade, aber.
2: Aber ich habe jetzt gerade ein bisschen Lust.
0: Aber wir wissen ja. aber gar nicht, ob ihr sie gerade gehört.
2: Ja.
0: Ja, ist irgendwie ein bisschen wild.
1: Ja, ich habe gerade eine Regieanweisung tatsächlich bekommen von hinten. Und zwar haben wir für dich da außen im Vorhinein während dem Konzert ein Interview vorbereitet mit. Hure peinlich gerade.
0: Barbie Cop. Barbie Cop, insanen Name auch. Kann man schon darüber reden?
1: Geil.
0: Ja, Barbie Cop.
2: Hat die Person gesagt, wie die Person auf den Namen gekommen ist im Interview?
0: Nein, leider nicht.
1: Aber wir haben schon auf dreifach.ch haben wir das, steht das schon.
2: Oh.
1: Ich habe das gelesen.
2: Geht alle nachschauen, actually.
1: Es ist, glaube ich, weil jemand einfach so mal in den Raum reingelaufen hat mit dem, wo das gesagt hat und so. Und dann hat sie sich gedacht, okay, lass es nehmen.
0: Das ist schon geil.
1: Ja.
0: Anyways.
1: Eine Regieanweisung kann ich bekommen.
0: Oh.
1: Wenn wir schon kurz Platz wechseln, dass ich die Regie anweise. Oder sollte ich dich hier auch gerade spoilern und gerade Spoiler über das Radio der Flavia Regieanweisungen geben? Also wir schauen jetzt, wie wir über PC Listen das Interview abladen können. Gehst du mal auf Database, ja? Jetzt nehmen wir hier PC Listen auf. Das Digi nehmen wir runter.
0: Und dann gehe ich hier auf Play.
1: Ja.
0: Ja, es sieht so aus, als würde es gerade nicht funktionieren, ehrlich gesagt. Ah, jetzt.
1: Aber, nein, Stigi ist nicht, nicht mal mit dem Kopfhörer verbunden, das ist das Problem. Mach es mal über Desktop auf. Ich habe es einfach auf dem Desktop gespeichert. Machst du mal Minus, nochmal ein Minus, nochmal ein Minus. Dort. Ja, super. Bitte, bitte.
0: Ja, mir hört es mega gut.
1: Ich höre es nicht. Hörst du es?
0: Nein.
1: Ah, die Technik von heutzutage, Mann.
0: Ja, aber kann es sein, dass es gerade online läuft und wir es einfach nicht hören, weil PC ist?
2: Ich höre etwas, ja. Ja, man hört es.
0: Wirklich?
2: Nimm mal ein Kopfhörer ab, man hört es.
1: Ich muss wieder
2: nimm ein Kopfhörer
1: mit der Regieanweisung. Regieanweisung hört man. Ah.
0: Okay, hören wir unsere Stimme jetzt einfach wieder?
1: Hören wir unsere Stimme wieder?
2: Ronja, actually.
1: Regieanweisung? Nein. Regieanweisung schüttelt den Kopf.
0: Einen Moment, bis wir wieder...
2: Hört man irgendetwas?
1: Ja. Oh, immer noch nicht. Es sieht immer noch nicht rosig aus. Oh mein Gott, apropos rosig. Ich habe vorne... Hure random. Ich habe einfach jemanden kennengelernt.
0: Okay, wir müssen einfach wieder reden.
1: Out of nowhere habe ich jemanden kennengelernt. Und ich so... gefragt so, ja, was machst du da? Weil sie so, ja, sie sind von Deutschland.
0: Mhm.
1: Und ich so, hey, Digga, komm mit dir fürs Funk am See da hin. Und sie so, nein, nein, sie ist von Österreich hier auf Luzern gezögelt.
0: Ja. Yeah.
1: Und sie haben so gesagt, sie so, ja, hä? Sie haben sich voll darauf eingestellt, dass Funk-Musik kommt.
3: Hä? Ah, jetzt geht es weiter. Es ist Probe.
1: Hallo? Was hören wir da?
3: Okay.
1: Ah! Du Dose, hast das gar nicht gehört, was wir im Hintergrund gehört haben?
3: Ja, nein.
0: Ja, eben. Wir hören nur uns.
3: Man hört nur uns die ganze Zeit.
0: Ja, also einfach schnell zum Sagen, wir sind halt in einem Übertragungswagen. Das heisst, unser Studio normalerweise, dort könnten wir uns eigentlich auch...
3: Normalerweise kennen wir uns dort
0: normalerweise aus. Normalerweise kennen wir uns
3: aber aus. Aber das kennen wir uns jetzt actually nicht.
0: Das Pult ist wie neu.
1: Ich kenne mich aus. Aber können wir halt nicht aus. Mit der Technik aber, hinter dem Pult aus.
0: Genau.
3: Aber das macht es irgendwie funny, wegen dem, wenn du Lust hast auf so... lustige Aktivität und so, dass du auch Fehler machen kannst, dann bewirb dich doch bei uns, wenn wir gerade dran sind.
0: Oh
3: wenn so viele coole Offenungen stellen, Leute. Nein, actually, wirklich, wenn ihr einfach, schau, ihr gehört da, wir können einfach irgendwas umjäben und wir dürfen einfach Fehler machen. Und das Dreifach ist einfach der perfekte Ort, um dich einfach auszuprobieren. Und es ist einfach so eine grosse Fehlerkultur. Also,
0: wir könnten schon gerne mal unsere offene Stellen durchgehen.
3: Gehen wir unsere Stellen durch.
0: Eine von unseren geilsten Sendungen, die es schon, ich glaube, seit Anfang gibt, ist die Reimstunde. Und Ronja, du bist jetzt schon ein paar Mal dabei gewesen.
3: Ja. Was Reimstunde.
1: Es ist so geil, wirklich Reimstunde. Baba, wenn du Bock auf Hip-Hop hast, wenn du Hip-Hop hörst, Rap, scheißegal, Schweiz, international, solange du Hip-Hop hörst, Bock hast, über Rap zu reden, dann ist Reimstunde perfekt für dich, weil du kannst einfach alle geilen Rapper, die du geil findest, kannst du einfach ablassen.
3: Und du kannst sie auch interviewen. Imagine, du denkst so, oh, der Underground-Rapper finde ich mega nice. Lass ihn in ein Interview. Du kannst mit ihm reden, eine ganze Stunde. Du kannst mit dieser Person reden einfach.
1: Sogar Leute, die mittlerweile nicht bei uns arbeiten, vorhin haben es sogar geschafft, Ekimel, dreimal ins Interview
3: Soli.
1: Zu nehmen, Reimstand und
3: Leute,
1: Soli.
3: Soli war in einem Reimstand-Interview, can you imagine?
1: Soli war in einem Reimstand-Interview, das ist so crazy.
0: Ist wirklich insane.
1: Ja.
0: Wir haben als nächstes, neben der Reimstand, natürlich noch andere geile Sendungen. zum Beispiel haben wir auch Queertopia. Actually bin ich mal im
3: Queertopia-Team.
0: Bist du queer und kennst du auch queer Artists? Oh mein Gott, das ist die Sendung. Es ist so geil, Luna, wir haben mal die Sendung zusammen gemacht. Es war einer der geilsten Samstagabenden ever.
3: Was haben wir gemacht?
0: Können neue, geile, queer Musik abladen. Ja. Unter anderem haben wir auch ein neues Ikimel-Album abgeladen.
3: Pop.
0: Was haben wir noch? Pop-Sush-Musik?
3: Wie hat es geheißen? Popstar. Schoki. Wir haben Slater haben wir gelassen.
0: Das war auch krass gewesen.
3: Das war so cool, wirklich. Actually, einfach...
1: Das ist krass. Hörst du dich jetzt? Ja.
3: Jetzt höre ich mich! Wieso höre ich mich jetzt erst?
1: Weil wir... Kopfhörer-Mix haben wir euch in zwei Mikrofone unten gehabt.
3: Perfekt, danke.
1: Perfekt, gern.
3: Ja, also es geht echt wirklich... Es geht nicht... Queertopia ist nicht zu verwechseln, nicht eine Musiksendung. Also du kannst... Actually geht es auch um queere Ausgang, queere Partys. Einfach all about being queer.
0: Wir haben zum Beispiel auch schon darüber geredet, wo Zürich Pride Festival abgesagt hat. Über das haben wir dann auch mit jemandem darüber reden, der etwas mehr darüber weiss. Darum ist es so queere Musik und auch Infos über queere Welten. Ronja, wirklich.
3: Es tut mir leid,
0: du da haben.
3: Wieso?
0: Ronja macht sich über meine Stimme lustig.
3: Ich habe das im Fall gerne, actually. Hard ich take, aber auch. Ich habe gerne, wenn meine Stimme so ein bisschen rauschig ist. Ja, ich finde es echt ein bisschen hart. Ich finde es dich ein bisschen hart, glaube ich.
0: Bumsen, sorry.
1: Wir sind in einem Eis.
0: In einem Ü.
1: Man kann das Licht ausschauen.
3: Okay. Okay, weiter geht's. Welche Stelle haben wir offen?
0: Wir haben noch einen Ambient-Bass-und-Tab-Sendung.
3: Wer hat jetzt dort eine Stelle bekommen? Wenn du dich für Ambient interessierst, dann kannst du mit der Flavia-Sendung machen.
1: Yeah. Mit der Flavia-Sendung machen ist so cool.
3: Ja.
1: Mit ihr einen Treibsand gemacht.
3: Das yeah.
1: Wir haben zusammen den Treibsand gemacht. Und der Treibsand ist echt... So entspannt.
0: Das ist so ein cooles Sendung. Du hast so geile Musik mitgebracht. Auch.
1: Danke.
0: Und singst, du kannst, ich meine, dort zum Beispiel haben wir einfach Musik genommen von so griechischen Göttern.
1: Ja, so römische. So Rom, am römischen Reich an.
0: Voll.
1: Oh, wir haben hier
3: einen neuen Gast.
1: Wir haben einen neuen Gast.
0: Eddie.
1: Eddie.
4: Haben wir noch einen Podcast eröffnet?
1: Ja, wir haben einen Podcast eröffnet.
3: Die Musik geht nicht mit dem Reden. Actually, einfach nur.
4: Wir müssen unsere Zuhörerschaft wissen lassen.
3: Wir müssen jetzt gerade alle unsere offenen Jobs thematisieren.
1: Ja.
0: Und du bist ja auch Teil von einer ehemals Sendung, die jetzt offen ist.
3: Genau.
4: What's in my bag?
1: What's in my bag? Mini Wave. Nein,
5: ich will deine Wave nicht.
3: Hä?
0: Eddie, was ist GAFA?
1: Was okay. Ja, erzähl.
4: What's in my bag ist das Format, wo wir hier am Funkamm gespielt haben gestern. Und ich habe das hier live on air gemacht.
0: Super. Oh mein Gott,
4: und habe all meine Gadgets vorgeholt. Also zum Ende ist das ein Portemonnaie, aber auch ein mobiler Aschenbecher.
3: Oh mein Gott, so brauchen. Krass. Nein, es ist ein Aschenbecher, es ist ein Becher zum Trinken.
4: Es ist eben und Leute, ein mobiler so gross Becher gewesen. Auch noch gesehen.
3: Wäh! Hat
4: so jemand
3: aus dem Becher getrunken, haben jetzt irgendein Problem.
4: So ein bisschen aufzutun, Banger. Crazy. Mir fällt gerade auf, dass ich gar nicht weiss, wo mein Rucksack ist. Auf jeden Fall ist dort auch noch die Vibe von der Ronja reingerutscht. So, einfach aus
1: dem Nichts. Ich habe das gestern Abend zweimal gefragt.
4: Wir haben hier gestern, währenddem ich das What's in my bag gemacht habe, habe ich an deiner Vibe gesückelt.
3: Oh mein Gott. Im Ü gerade.
4: Ja, und dann
0: ist es so sexuell da innen.
4: Und dann habe ich so die Sachen wieder eingeräumt, aus Versehen auch gerade die Vibe. Und habe sie erst heute Morgen gemerkt.
0: Aus Versehen auch gerade die Vibe.
4: Hey, ich sage dir ehrlich, die schaut nämlich auf mich.
1: Nicht so deep.
0: Das hätte ich
3: auch. Hey, das ist nicht so deep. Das ist der... Schön ist, dass du dir eingestehst, wenigstens.
1: Ja.
4: Ja. Leute, wo ist mein Bag? So?
1: What's in my bag?
0: What's in your bag?
4: Where is my bag?
3: Where is my bag?
0: Das ist nicht die Frage.
4: Das sind gerade noch Fragen, wo wir uns so stellen. Where is my bag?
3: Einfach, ja, jetzt müssen die wichtigen Fragen, die wir jetzt schon gestellt werden.
1: Oh, machen wir einen
3: Call? Oh mein Gott, wir singen jetzt einfach. Es läuft keine Musik, wir singen. Jetzt haben wir
1: es. Was singen wir? Was singen wir? My New Winter Goat?
0: Nein. Oh mein Gott, nein. Oh mein Gott. Wir haben einen neuen Gast.
1: Oh mein Gott.
4: Auf jeden Fall. What's in my bag ist jetzt wie over und ich würde es wie meine Kopfhörer wieder abschalten, aber danke okay. Vielmals.
3: Tschüss Eddie, danke vielmals, dass du da warst. Ciao Eddie, danke. Liebe Grüße gehen raus an Eddie.
0: Eddie hat vor kurzem seine Sendung abgegeben, und zwar das GAFA. Und das ist eben unsere Schweizer Musiksendung, die jetzt auch offen ist. Und weißt du, was ist dir am besten? Du kannst dich als Team bewerben, weil beide Stellen sind frei.
3: Wow. Hast du ein Gespändli?
0: Hast du einen Friend?
3: Und willst du mit dem Gespendli Radio machen?
0: Schweizer
3: Bewerb dich! Und das ist nicht die einzige Freisendung, die du mit dem Gespendli dich kannst bewerben kannst.
0: Sfaira gibt es.
3: Sfaira?
1: Sfaira, ja, sind auch beide frei.
0: Ronja, Volksmusik.
1: Was ist Sfaira? Volksmusik, Luna hat schon gesagt, in einem Stichwort beschrieben.
3: Internationale Volksmusik.
1: Genau. Eine also. Stunde, ein bisschen chillen. Vor dem Treibsand ist das actually von 8 bis 9. Nein, Cap von 8 bis 9, von 7 bis 8.
0: Ja.
1: Yeah.
0: Wir haben aber nicht nur Volksmusik oder Schweizer Musik, wir haben nämlich auch Metal, Punk und Hardcore. Das in Pamir. Ronja.
1: Pamir, ja.
0: Pamir, was denkst du zum Pamir?
3: What's the Pamir?
1: Der Pamir, ja, es läuft Metal, Punk, Punkrock. Mein Vater würde zum Beispiel
3: Punkrock. Kennen Sie das ja. Von First Dates?
1: Was?
3: Ich höre auch gern Punkrock.
0: Das so geil für einen Jingle.
3: Das wäre so
1: ich höre gern Punkrock.
3: Nein, was sagt ihr genau? Also, sind sie überrascht so.
0: Ich höre auch gern Punk. Oder so.
3: Ja, ich so. Oh mein Punkrock. Gott.
0: Das kannst du zum Beispiel als Jingle einbauen, wenn du
3: und hast. Du darfst selber Leute, wissen Leute, was Jingles sind?
0: Jingles ist das, was du hörst, zum Beispiel Radio Dreifach.
3: Ja, nein, so zwischen der Sendung oder so.
0: Sfaira.
1: Oh mein Gott, Travis ist im Shop.
0: Ja, genau.
1: So einfach so die Ansagungen, die es heisst so... Wie eigentlich...
3: Du so die Trenner, so ein bisschen.
1: Ja.
0: Können wir darüber reden, dass wir nicht wissen, wie man einen Jingle beschreibt? Das ist irgendwie mega ist so, embarrassing.
1: Es ist so ein Intro eigentlich.
0: Ein Intro, ja, ja
3: oder
0: genau.
3: Du, wir sind so, okay, das Gespräch ist fertig, dann kommt...
1: Leute, kurze Pause, wir haben eine Technik da. Wir
3: haben ja immer noch Session ist beendet.
1: Wir haben ja immer noch ein Technikproblem da und es wird jetzt gerade repariert. Wir schauen schnell, ob die Musik funktioniert.
3: Es kommt. Oh, was hören ihr? Was kommt?
1: Musik?
3: Ja. Viel Spaß beim Musik hören.
1: Viel Spaß.

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0: Merci. Diese nächste Lied ist über ein Internet-Crush.
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0: Weird Breakfast hast du gerade gehört von Violet Cowboy live vom Funkhamsee dann auf der Lido-Wiese. Heute zusammen mit der Luna und mit der Ronja.
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0: Ja, ich wechsle ins Hochdeutsch, denn wir haben Live-Interview jetzt, nämlich mit Katana.
2: Hallo.
3: Hi.
0: Wir sind, aber Katana, du bist nicht alleine. Stell doch mal deine Crew vor.
2: Ja, ich bin hier mit einem Teil von Patina Records und zwar
3: Jakob,
2: Tarek, Juan und Nikita. Einmal alle von Patina, also ein Teil von Patina auf jeden Fall dabei. Wir haben einen Producer, wir haben zwei Rapper und Quatschköpfe auf jeden Fall dabei. Schön, dass ich hier sein darf.
3: Dankeschön. Schön, seid ihr da.
2: Ja,
4: mega cool. Wir freuen uns.
0: Ich wollte gerade in die erste Frage einsteigen, und zwar ist euer erster Auftritt in der Schweiz.
5: Nein.
2: Also es ist mein Solo-Auftritt, also dass es ein Solo-Auftritt ist, das ist mein erster Solo-Auftritt in der Schweiz. Letztes Jahr waren wir beim Echolot.
5: Echolot.
2: Es tut mir leid.
5: Hochdeutsch.
2: Beim Echolot-Festival hier in Luzern. Es war sehr cute.
5: Wir haben an nichts, das Fröterhüsli.
2: Aber wir haben nichts gesehen. Wir haben nichts gesehen, weil wir sind im Winter angekommen. Es war dunkel, keine Berge gesehen, sind am nächsten Morgen direkt losgefahren. Und wir haben diesmal wirklich die ganze Experience mitgenommen. Aha. Es war so schön. Und
3: seid ihr heute angekommen?
2: Nee, gestern.
3: Gestern.
2: Wir waren im Wasser. Wir haben gegessen wie Könige. Wir haben wir sind geschwommen, wir haben uns die Sachen angeguckt. Wir waren heute in der Altstadt. So.
3: Wow.
2: Wir waren in einer Kirche, haben einen Chor gehört. Also wir haben so alles mitgenommen, was ich wirklich, es war crazy so.
3: Und wart ihr gestern aber auch am Festival hier? Oder?
2: Wir haben das hier voll alles mitbekommen. Es war so süß. Ja, es ist so sehr, cool. sehr schön.
0: Gibt es Unterschiede zu deutschen Festivals hier in der Schweiz?
2: Bruder, alles.
0: Was?
2: Also, ich habe halt solo so Festivals nicht wirklich viel gespielt. Ich war viel so Voreact oder so auf kleineren Shows. Aber was, ich habe das Gefühl, so in der Schweiz ist sowas so Gastfreundlichkeit oder eher so Genießerreichtum angeht. So dass, ja, ihr habt das einfach drauf. Es ist crazy. Also ihr checkt so, was geiles Essen ist. Ihr checkt, was so gute Drinks sind.
5: Ja.
2: Also,
5: Artist Care ist auf jeden Fall in der Schweiz ein ganz anderes Deutschland.
3: Habt ihr auch euren eigenen Drink hier an der Bar?
2: Ja. Ich hab den hier. Den Brain Freeze.
5: Was hat Brain Lock gesagt? Bist du Brain Dead?
6: Brainschaden gesagt.
5: Hast du
2: Brainschaden?
5: Brainschaden. Das wäre so geil, wenn der Brainschaden heißen würde, der
2: Drink. Ich durfte einfach schreiben, was ich alles in Getränken mag, und dann wurde das einfach gemacht.
3: Wow.
2: Und das ist, ey, ihr wisst nicht, was für ein Traum ihr mir in Erfüllung gibt. Ne? Das ist auch ein Slushy, ich habe das nicht vorgegeben, das ist krass.
3: Krass,
2: das ist
3: krass. Slushy einfach.
2: Ich liebe das.
3: Wow.
2: Das ist crazy.
3: Was ist da alles drin?
2: Aperol, Ingwer, irgendwie so Limette oder Zitrone und dann noch mehr Alkohol. Das ist so mein Ding.
5: Und Rosé, glaube ich, auch.
2: Rosé auch. Alles, was ich mag. Und es ist cute, es sieht süß aus und es ist ein Slushy.
0: Sehr geil. Ich wollte noch fragen, wenn ihr wieder zurück nach Deutschland geht, was bleibt euch so in Erinnerung von Luzern?
2: Dieser See.
5: Die Schönheit.
3: Der Fehlwaldstätter See.
5: Hier ist kein Müll. Ihr habt keinen Müll in Luzern. Wo ist der ganze Müll?
6: Lebensfreude, irgendwie, okay, man will rausgehen, man wird nicht abgestochen, wenn man rausgeht.
2: Ja, okay.
7: Oh. Dortmund nicht abgestochen, wenn man rausgeht, macht
2: euch
7: keine
2: wird
7: Sorgen,
2: man nicht.
7: Freunde. Aber
2: NRW
7: ist
2: chillig.
7: Das ist ja nicht zu vergleichen. Ich weiß nicht, ob ihr beide schon mal in NRW gewesen seid oder besonders in Dortmund gewesen seid.
2: Nee.
7: Das ist eine andere Welt.
2: Liga.
3: Ja.
7: Da ist sehr viel Müll auf der Straße und das ist ein.
2: Aber dieser
7: sehr viel
2: See.
7: Schöner Ort.
2: Ja, wir die Natur.
6: Nein, auch Shoutouts an NRW. Wir lieben auch NRW,
2: aber es
6: sind zwei verschiedene Sachen.
2: Also, ich bin ja ein Verfechter für den Ruhrpott auf jeden Fall. Ich liebe Dortmund, ich liebe NRW. Aber Tarek zum Beispiel, der geht jeden Tag zu einem Wald.
3: Aha.
2: Ich mag Wälder nicht so, aber so Wasser ist so mein Ding.
3: Aha.
2: Wasser ist mein Ding. Und ich war gestern, das können die Jungs bezeugen, 2 Stunden einfach im Wasser und hab mir den Himmel angeguckt so. Und ich glaube, die haben mich noch nie so ruhig gesehen. Ich glaube, ich habe noch nie so lange am Stück die Fresse gehalten wie da. Oder?
7: Ja,
2: So. Und ich glaube, also so, das Wasser ist so mein Ding und ich brauche einen See irgendwo in meiner Nähe, wo ich schwimmen kann. Das ist so schön hier, ist unfassbar.
3: In Luzern hast du halt einfach auch ein bisschen alles. Wir haben hier mega viel Wälder, wir haben die Berge, wir haben das Wasser, wir haben die Stadt. Irgendwie ist alles in Luzern einfach connected.
2: Wir haben gerade schon drüber geredet, so dass wir im Winter voll gerne auch nochmal kommen wollen. Ja. Mhm. So, ich war so mit 12 einmal hier. Meine Mama hat mich so für ein Wochenende mal so hin.
3: In Luzern auch?
2: Ja, irgendwo auf diesen Bergen. Wir sind so mit so einer Bahn gefahren und so.
0: Pilatus?
2: Ich weiß es nicht mehr, aber es war krass, aber ich glaube, so als Erwachsene ist das auch nochmal so ein anderes Erlebnis auf jeden Fall, als mit so 12, wo man so ein bisschen edgy Teenager sein möchte. So. Ja. aber so, wenn wir so als Gruppe nochmal so in Richtung Winter einmal hier so richtig so diese Berge im Schnee, ich glaube, das ist auch nochmal
3: wow. Schon impressive, ja.
0: Zurück etwas zu der Musik und zu eurer Show oder zu deiner Show. Hast du oder habt ihr ein Ritual vor der Show?
2: Boah, ich gehe dreimal pinkeln.
5: Alle gehen auf Klo ganz oft.
3: Checke.
0: Ja.
7: Also, das Katana-Kloding ist ein Ding, ne? Und wir machen immer dieses klassische, alle machen die Hand in die Mitte und dann so.
5: Aber heute gar nicht gemacht, oder?
6: Nee, wir haben uns aber... die wilden Kerle einfach. Ja. Aber halt in cooler so ein bisschen.
2: Aber heute war eher so alle haben uns die Hand gegeben. So. Also wir haben uns alle so ein bisschen die Hand gegeben und gesagt, dass wir das schaffen. So. Also aber so dieses so supportive am Anfang. Also so kurz vor der Show, so dieses, du rockst das, du machst das und so. Und so alle einmal im Spiegel abchecken, so wie alle aussehen. Ich glaube, das ist so ein Ding, was wir alle machen. Und gucken, dass wir genug Wasser haben.
0: Mhm, fair.
2: Irgendwie.
5: Ja. Oder heute auch Sekt Mate.
2: Ja.
5: Das ist hier super. Es gibt nicht nur irgendwie, hoffentlich kriegst du ein Bier, sondern...
3: Disco-Schorle. Sekt Mate heißt das für uns. Disco-Schorle heißt das hier in Luzern. Ja.
8: Geil. Ich glaube, in Ruby, das ist Turbomate.
3: Ja, true. Ja. Dann habt ihr aber Wodka mit El Toni.
5: Mit Schnaps.
3: Ja, genau. Ja. Turbomate ist mit Wodka.
5: Oder Jägermeister.
0: Genau. Disco-Schorle mit
3: Prosecco. Disco-Schorle ist
5: oder Jägermate, Herberger. Jägermate schmeckt nach Kräutertee.
0: Ja.
3: Aber hattet ihr das on stage oder hattet ihr das einfach?
2: Nee, das ist immer hinter der Stage. So on stage ist, glaube ich, was wir immer machen, ist wirklich einfach immer random einmal eine Sache vergessen, die so auf der Setliste eigentlich steht. So. Oder verchecken, dass wir was anderes vorgestellt. Also, aber so lustige Sachen einfach, ne? Also es ist immer. Sehr, sehr, sehr cool, so, schön.
5: Ich muss kurz beim Thema Mate Shoutout geben an Luzern. Luzern ist Mate, Hauptstadt EU, ich sag, wie es ist. Ihr habt die geilste Mate, Lori's Mate.

0: liebe NRW mit Herz, so, aber wirklich, wirklich, also 8 Käsesorten zum Frühstück ist schon crazy. Was?
1: Wasser.
2: Boah. Egal, wir ziehen durch.
0: Schaffst du?
3: Ja, easy.
4: Also. Okay. Ja, was machst du, wenn du den Text vergisst auf der Bühne?
0: Boah.
2: Lachen. Ein bisschen peinlich berührt lachen.
5: Und auch schreien, sorry Leute, ich hab den Text
0: nein, gelernt. Das mach ich nicht mehr. Das hast du aber
5: einmal gesagt.
0: Ich hab das einmal gemacht und seitdem wird mir das vorenthalten so.
5: Vorgehalten.
0: Aber wenn ich einen Text vergesse, in letzter Zeit, ich versuche einfach drüber zu rappen. Oder, was mir Tariq beigebracht hat, einfach die Wörter so... Also einfach weitermachen, so
5: gibberish.
0: Ja, genau, so. Weil manchmal die Leute hören das ja auch gar nicht, ne?
1: Ja. Also die Menschen doch voll ihrem Vibe dann irgendwie. Ja,
0: so. Genau, so. Und ich merke dann auch so, dass ich dann einfach so mache und dann das Endwort wieder sage und dann komme ich wieder rein, so. Und was voll schön ist, wieso ich auch immer gern andere Leute mit dabei habe, so, irgendwer weiß den Text. Und dann kann man direkt wieder reinkommen, so. Man weiß dann direkt so, okay, jemand sagt so das Keyword irgendwie und dann ich komme wieder rein in den Text und das ist super.
4: Tipptopp.
0: Ja.
4: Mit wem würdest du gerne mal eine Collaboration machen?
0: Boah. Ich habe heute noch darüber mit Cherin, kennt ihr die? Die spielt, glaube ich, bald hier ihre Tour. Und ich glaube, so Cherin ist so, die hat mit Pascha diesen Shababs im VIP-Song gemacht und so, genau.
1: Ja.
0: Und irgendwie, ich habe so, irgendwie gerade so heute, ich habe so den Vibe, so dass ich sehr gerne mit ihr einen Song machen würde.
1: Auf jeden Fall. Ich auch viben. Ja, ich sehe das, ja.
0: Ja, Shoutouts an Kieran an dieser Stelle. Ich glaube, der freut sich.
5: Ja.
0: Aber genau, also Cherin ist, glaube ich, gerade so ein cooler Vibe. Auch was anderes so ein bisschen, wo ich so ein bisschen raus aus mir komme. Ich glaube, das wäre cool.
4: Hast du ein Vorbild, auch wo du vielleicht deine Musik dran orientierst? Oder warum du angefangen hast, Musik zu machen? Gibt es eine Person oder?
0: Nein. Also, guck mal, das Ding ist, es gibt verschiedene Sachen. Also, wieso ich angefangen habe, Musik zu machen, ist eine andere Sache, als was so mein Vorbild ist. Aha. Also, mein Vorbild, so wirklich, wie ich so irgendwann sein möchte, ist so Doja Cat, Doechii. Das sind so die Leute, wo ich mir so denke, auch wie die im Internet sich zeigen und so, das ist so ein bisschen so, wie ich mich sehe.
1: Mega natürlich, oder?
0: Ja, so halt so authentisch irgendwie Quatsch machen und auch wissen so, ey, ich bin einfach ein Internet-Girl. So, ich bin aufgewachsen mit Tumblr und so. So, ich habe immer mein Leben geteilt. Es wird so ein Teil meiner Entwicklung sein. Aber so, wie ich irgendwie sein möchte oder wieso ich auch angefangen habe, also wieso ich angefangen habe, Musik zu machen, ist auch so, also ich habe so random einfach angefangen, Mucke zu machen, aber dass ich es ernst genommen habe, waren halt so Jakko und Tariq. Also die beiden haben mich sehr, sehr gezwungen so. Die haben so irgendwie was in mir gesehen, was ich so nicht gesehen habe am Anfang. Und haben mich dann so festgehalten, links und rechts, und meinten so, rap jetzt, weiter, rap weiter.
2: Ich kann mich noch ganz genau daran erinnern, dass ich das erste Mal einen Katana-Song, ich glaube, so hört man mich besser.
0: Ja,
2: das erste Mal einen Katana-Song gehört habe, auf Instagram so eine Hörprobe, wie man das damals so gemacht hat. Und das war halt so ein uralter Song. Ich glaube, den gibt es mittlerweile
0: auch
2: gar nicht mehr. Keine Geschichten heißt der. Ich glaube, den gibt es mittlerweile auch gar nicht mehr. Und ich habe direkt das Potenzial darin gesehen. Ich war früher schon immer ein großer Female-Rap-Fan so. Und das war halt, was es noch nicht so gab. Es war halt einfach ein rougher Female-Act, Alter, der bis heute relativ einzigartig ist, finde ich so. Also, es gibt wenig Künstlerinnen wie Katana.
5: Ja, voll. Also, ich muss auch sagen, ich habe dir damals eine Playlist zusammengestellt mit so Rapperinnen. Da gab es noch gar nicht so krass im Mainstream Rapperinnen. Ich war so, ey, hör dir das an, du kannst es genauso machen und wenn nicht sogar krasser, hör dir das mal an, versuch es nachzumachen, versuch irgendwie deine Geschichte, weil ich kannte halt, also wir kennen uns seit der Schule schon und ich kannte ihre Story und ich war so, du musst es auf Beats packen. Hör dir das an, versuch mal die Technik zu übernehmen, aber erzähl das, was du erlebt hast und es kann nur krass werden.
2: Ja.
1: Nice. Nice.
4: Mega nice. Noch zum Schluss, es wird langsam stickig und heiß.
0: Ja.
4: gibt es etwas, was ihr an die ZuhörerInnen hier draußen noch sagen möchtet?
0: Ja, also so zu mir, also so, ich bin Katana, ich bin Rapperin aus NRW Dortmund, so. Ich bin Teil von Patina Records, einem Rap-Kollektiv mit meinen besten Freunden / Family wirklich. Und also ich möchte auf jeden Fall bald ein eigenes Mixtape-Projekt angehen, so da werden auch Singles ankommen, aber auch so das mit Patina, wir werden jetzt bald unsere nächste Single, die heißt Bis es platzt, die wird bald kommen und das ist für mich so, glaube ich, der Song, der wirklich, glaube ich, ein Shift in unserem Leben ein bisschen schaffen wird, den haben wir jetzt auch zum Ende gespielt, so

0: da sind auch alle so abgegangen und so. Und ich, ja, ich hoffe, dass ihr ein bisschen mal reinhört auch so. Entweder in Milch oder in Patina oder dass ihr irgendwen aus Patina findet, den euch gefällt so.
1: Cute. Können wir noch unser Lieblingsfestival darum bitten, uns zu booken?
2: Ja. Ja.
0: Frauen.
3: Katanafeld weiß nicht, worum es geht, aber ja, ja.
0: Frauenfeld?
3: Ja.
0: Ah, also, liebes Frauenfeld-Festival, liebes jedes Festival an der Schweiz. Ich habe gehört, hier gibt es ein Festival, was eine Rodelbahn hat.
2: Ah.
0: Die sollen uns buchen.
4: Moment, alle Festivals aus der Schweiz. Jedes Festival aus der Schweiz.
0: Die ganze Schweiz. Ich möchte meinen ganzen Sommer nur in der Schweiz verbringen.
4: Ganzes Jahr für immer nur in der Schweiz.
0: Ich möchte...
1: Geil, Genf, Basel, Bern, es ist egal.
0: Wir kommen. Ich scheiß auf... Nein, ich sag das jetzt nicht. Aber ich möchte nur in die Schweiz. Ich möchte jedes Festival in der Schweiz spielen. Ihr könnt euch vom Patina so viele Acts aussuchen. Jeder kommt solo, aber wir kommen immer als ganze Gang.
4: Alle.
0: Bitte sucht uns, so, wir kommen, bitte bucht uns.
4: 6-7.
0: Unser Traum.
1: Tarek sagt die Schweizlein.
0: Komm.
5: Ich will Gold um meinen Hals und Erfolg in der Schweiz. Ausbildung Jock, ja, sollte nicht sein.
2: Ja. Yeah. Yeah. Kauf deine Tasche.
5: Kauf eine Traumlederjacke, der Alex. Ja. Geil.
2: Mir geht's nicht um Fame, nein, mir geht's
5: nicht
2: um
5: Fame. Geil!
6: Ja, also ich glaube, alle Schweizer Festivals haben euch erhört jetzt. Ja.
0: Bitte, bitte, liebe Schweiz, wir möchten hier ein Bankkonto öffnen.
6: Als SchweizerInnen, wir möchten euch nächstes Jahr hier auch überall sehen.
2: Ja, wir möchten euch auch sehen.
3: Geil. Dankeschön an unsere nette Schweizer.
1: Shoutout alle AltgenossInnen.
0: Ja!
1: Es ist so warm hier.
2: Ja. Drin. Ja. Aufmachen.
6: Danke, Schweiz. danke vielmals.
0: Dankeschön, liebes Dreifachradio. Es war sehr, sehr schön. Funk am See, es war sehr toll. Danke euch beide, Luna und Ronja. Ich küsse eure Herzen.
2: Danke,
0: danke, dass ich hier sein durfte.
6: Guten Aufenthalt in der Schweiz.
0: Dankeschön.
2: Ja, guten Aufenthalt.
0: Ja. Bussi.
2: Ciao.
7: Also, das Live-Interview ist
6: so
7: fertig.
6: Beendet. Es ist viel Käse gegessen worden, haben wir rausgehört.
7: Ja, es war mega cool. Wir machen weiter mit noch ein bisschen Musik, bevor es nachher in 10 Minuten in eine Live-Konzertübertragung hineingeht. Du hörst jetzt What a Bliss von Sabaqua.

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Dankeschön. Wow, ihr seht so gut aus für so am Geniessen. So ein schöner Vibe hier. Habt ihr Lust, um ein bisschen tanzen? Das war ein kleines Ja. Habt ihr Lust, um ein bisschen tanzen?

doch, Mann. So schön doch. Ich bin in meinem letzten Album, Flöchfanny, habe ich alles reingetan, was mich beschäftigt, alles, was mich ausmacht, alles, wo ich bin, ist in diesem Album. Und ich bin nicht darum herumgekommen, einen Song über das Thema zu machen. Und darum würde ich mir gerade speziell für diesen Song die paar Minuten nehmen. Und den Song euch vorsingen.

Dankeschön. Ich möchte gerne für den nächsten Song alle Hände oben haben. Oder noch nicht für den nächsten.

0: Dankeschön. Danke für mal den Zeit. Für diesen Song möchte ich alle Hände oben haben. Nämlich alle von vorne bis ganz, alle ganz
1: Hände
0: hinten.
1: Alle Hände von hinten bis Hände. Vorne, von vorne bis alle, hinten. Alle Hände auf. Luzern, geht's euch gut?

0: Danke viel, viel mal. So viel Love. Wow. Love it. Wir zeigen einfach noch mal ganz viel Lärm haben. Von allen. Macht mal so viel Lärm, wie ich könnt. Ich möchte maximale Lärm hören. I love that.
1: Okay.

0: Danke, die Zähne sind lovely, wirklich. Der nächste Song ist ein Song, der mir mega wichtig ist. Ein Song, der mir jedes Mal so unglaublich viel Kraft gibt. Und darum ist mir mega wichtig, den auch mal zusammen zu singen. Das heisst, ich möchte ihn jetzt schnell mit euch üben, damit wir ihn nachher zusammen singen können. Luzern, sind rum! Okay, wir sehen es jetzt gerade. Ich mache es vor, ich mache es nach. Es geht. Kita LV! 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Où est-ce que tu ne l'es pas? Okay, das hat sehr gut getönt, aber wir machen es gerade nochmal. Ich möchte nachher, dass es richtig rausschreit. Es geht. Kita LV! Kita LV! Kita LV! Où est-ce que tu ne l'es pas? Amazing, genau so,
1: ganz
0: die
1: wichtig,
0: Energy.
1: Wenn wir das nachher singen, wir singen zusammen mit dir. Wir singen jetzt nicht nach ihr, wir singen jetzt zusammen mit dir. Danke vielmals, Luzern.
2: Basta.
0: Gleichzeitig. Basta. Basta. Basta. 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Basta.

0: zusammen runter.
1: Alle runter, alle runter.
0: Alle runter, bis hin.
1: Von vorne bis hin. Alle runter.
0: 3, 2, 1.

0: danke viel, vielmal. Danke für Marzegel. Wir kommen schon langsam, langsam zum Schluss. Ich habe aber noch für den nächsten Song einen Gast. Und wir machen gehen gut, ich würde sagen, bitte machen ganz viel Lärm für den Presto.
1: Yeah, yeah, yeah, yeah, yeah, Luzern, ich brauche einen! Bo, bo, bo!

0: Paradies.
1: Wow, wow, wow, wow, wow,
0: bitte machen Sie mal Luzern! Danke vielmals. Wir kommen leider, leider, leider, leider zum letzten Song. Luzern, wir sind so lovely gewesen, wirklich, ich habe so genossen. Ich möchte vorher mich bei meinem ganzen Team bedanken, das mich immer unterstützt, immer da ist, mir hilft. Bitte macht auch nochmal ganz, ganz, ganz viel Lärm für den Presto. Er ist immer da.
1: One love!
0: Ganz, ganz, ganz viel Love.
1: Sind ihr ready für den letzten Luzern? Ich habe gefragt, sind ihr ready für den letzten von heute, Luzern? Danke!
0: Lovely. Danke vielmals für die Einladung. Danke vielmals, Luzern. Es war so schön gewesen. One love. See you soon.

Ich finde auf meinem Insta meine weiteren Konzerte. Ich bin dort immer aktiv. Ganz viel Liebe. Danke vielmals, Luzern.

0: Keine. Hast du gerade gehört, hier als letzter Act hier am Funkhamsee 2026. Du hörst Crew, nein, nicht Crew. Wie heisst Crowd? Ruft nach einer Zugabe.
1: Ey, jo, einen haben wir noch, aber wir gehen schnell machen.
0: Alle hyped.
1: Ist okay, wenn wir nochmal den Key machen?
0: Also,
1: könnt ihr den Text
0: eine.
1: Noch?
0: Nochmal einen.
1: Also, let's go.
2: Luzern, nochmal alle Energy. Geben wir nochmal ganz geile. Ich wüsste noch.

0: nochmal. Mein Name ist Luca Ena. Das ist der Presto. Wir wünschen euch einen wunderschönen Abend. Danke für mal für die Love. See you soon.
1: Luca Ena. Das letzte Konzert vom Funk am See, wie ich es schon gesagt habe. Wunderschönen Abschied gesehen, würde ich sagen. Wie findest du es, Luna?
2: Es ist so schön gesehen.
1: Es ist schon schön.
2: Du kannst noch mal ganz ruhig einfach. Lade jetzt einfach. Du kannst entladen jetzt einfach Crowd.
1: Ja, ja, ja.
2: In den Silent Disco.
3: Das war mit dem Konzert.
1: Ja, das war mit dem Konzert.
3: Es geht noch ein Silent.
1: Das wollen wir aber nicht mehr hören. Weil wir haben noch etwas für dich da außen. Es ist noch nicht hundertprozentig vorbei da innen. Nämlich haben wir noch ein Interview für dich vorne vorbereitet. Nämlich mit dem Artist, der gerade auf der Bühne gestanden ist.
2: Oh mein Gott,
1: mit Luca Ena. Und ich würde sagen, wir lassen das Interview doch gerade, weil so gerade im Arsch, im Arsch. Oh, happy birthday.
2: Okay.
1: Okay, happy birthday.
2: Niemand von euch. Okay, von
1: niemand
2: von
1: dem
2: Wagen, das muss es nicht interessieren.
1: Ja, ich würde sagen nämlich, wir lassen noch als letztes, bevor wir uns verabschieden vom Funk am See, noch das Interview mit Luca Ena.
2: Darf ich Luca Ena noch mal gönnen?
1: Ja,
2: gönnen
1: dich privat. Noch mal. Ja, Luca Ena privat. 11 Minuten. Gehen wir drei, oder?
4: Gehen wir drei, Ranja. Oh mein Gott, Luca Ena. Danke vielmals, bist du da bei uns. Danke, dass du dir die Zeit nimmst. Du bist nämlich heute Abend da am Auftreten. Ich konnte schon mit vielen Leuten reden und es sind tatsächlich sehr viele für dich da.
1: Oh,
4: ja, mega schön. Sweet.
1: Oh mein Gott.
4: Wie fühlst du dich? Wie geht es dir?
5: Mir geht es splendid. Also ich freue mich mega auf das Konzert. Ich habe mega gegen so Stimmungen gesehen. Alle sind mega entspannt. Es hat viele Leute. Nein, ich freue mich mega.
4: Ja. Du bist ja auch schon am Kick-Ass Award 25, also das Jahr bei uns nominiert gewesen. Ja, genau. Funny Story. Ich wollte dort so gerne mit dir reden und ich habe dich den ganzen Abend gesucht. Ich habe dich nie gefunden.
1: Nein.
4: Darum habe ich mich jetzt umso mehr gefreut, dass ich dich jetzt heute da sehe. Aber ja, ich habe ein paar Fragen vorbereitet für dich. Wir fangen einfach mal an. Ich habe mich gefragt, passiert dir das, dass du den Text vergessen on stage? Und wenn ja, wie machst du das? Wie handelst du das?
5: Gute Frage. Im Fall tatsächlich mega wenig.
4: Ja.
5: Aber es kann passieren, wenn man halt irgendwie nervös ist, dann entfällt dir mal halt einfach irgendwie ein Wort oder so.
4: Mhm.
5: Und dann komme ich meistens gar wieder rein.
4: Schon?
5: Ja, eigentlich schon. Aber es passiert mir mega selten.
4: Ja.
5: Und ich glaube einfach, meine Texte so vorschreiben und dann aufnehmen. Ich glaube, dann übe ich es halt wie so nochmal mega beim Schreiben. Dann nehme ich es mehrmals auf und dann höre ich es. Also ich probe ja wie auch vorher. Dann geht das eigentlich immer recht gut.
4: Mhm. Ja. Ich habe nämlich bei so grossen Artists, wir kommen jetzt gerade in die Doja Cat in den Sinn. Also wieso, ich höre sie eigentlich nicht. Aber bei Doja Cat habe ich manchmal das Gefühl, zum Beispiel sie muss ihre Songs so oft singen bei anderen Konzerten. Irgendwann habe ich das Gefühl, dass das die Person nicht fühlt.
5: Ja,
4: geht es dir auch so manchmal?
5: Im Fall, nein, gar nicht. Mhm. Während dem Konzert ist so eine Energie irgendwie da, dass man es einfach, im Gegenteil eigentlich, ich fühle es während dem Konzert einmal fast mehr, als wenn ich es wie zum schönen Song zum x-ten Mal einfach für mich hören.
4: Ja.
5: Ich fühle es beim Konzert, ich fühle es fast eigentlich gerade nochmal mehr. So.
4: Ja, okay. Ja. Wow, es ist mega ein Käfer am Anflügen. ja, dann Schweizerdeutscher Rap.
5: Mhm.
4: Ist das etwas für dich?

0: Also zum Hören?
1: Beides, zum Machen oder Hören?
0: Also Machen habe ich es einmal ganz kurz auf einem Verse
1: okay.
0: Habe ich es gemacht und es war lustig.
1: Mhm.
0: Aber ich will es nicht nochmal machen. Aber einfach okay. Nicht, weil ich es schlecht finde oder weil es keinen Spass macht, sondern mehr einfach, weil ich mich nicht so einfühlen kann mit dem. Also es kommt nicht so natürlich und irgendwie so viel krampfhaft.
1: Ja.
0: Und ja, eigentlich aus dem Grund einfach nicht, weil es nicht so aus der Emotion dann kommt.
1: Ja, zum Hören aber dann fast schon.
0: Ja, im Fall. Immer ja. Mehr auch. Ich habe früher gar nicht.
1: Mhm.
0: Und ich finde, ja, ich finde immer wieder Leute, wo ich wirklich auch ein bisschen drauf hängen bleibe. So, ja.
1: Ja, okay. Und ich habe mich gefragt, Hitzesommer ist jetzt langsam am Weg. Wie hast du den überstanden? How are you surviving?
0: Ich habe mega gerne Hitze, ich habe mega gerne Sommer. Ich bin gerne draußen. Ich habe viel Zeit gehabt, den Sommer auch. Ich habe es mega genossen.
1: Mhm.
0: Aber ich habe jetzt schon auch gemerkt, so die letzten Wochen, die letzten Tage, ich habe es echt anstrengend gefunden. Irgendwann war ich wirklich so, ich kann nicht mehr. Und ich war jetzt auch bei meinem Geosi gewesen noch.
1: Ja.
0: Und ich habe auch bei Egen noch wie gesehen, also wie auch mit Egen das so ein bisschen durchgemacht und auch so. Wirklich, ich musste helfen, aber es ist so
1: ja, mega
0: heavy.
1: Ja.
0: Aber nein, ich habe es mega gerne. Aber ich fühle mich schon auch wieder so ein bisschen auf den Regentag und so.
1: Ja,
0: aber ich weiß auch, ich bin dann mit den Brüllen, dass es regnet.
1: Ja, so. Gell, es ist doch immer das, was man nicht hat.
0: Ja,
1: wenn wir schon bei dem sind, wo wir gerne haben wollen, auf welchem Festival würdest du dann gerne mal performen? Hast du so ein Ziel?
0: Ziel? Nicht, also ich hätte jetzt nicht so einen Wunsch. Also doch, ich habe schon so ein paar, die ich gerne spielen würde, die mir so im Kopf umschwingen.
1: Mhm.
0: Also das Gute fände ich mega schön.
1: Ja.
0: Das habe ich noch nicht gemacht. Ich finde irgendwie, es hat so einen schönen Vibe dort.
1: Mega.
0: Und so ein bisschen die, es hat, ich habe die nie auf dem Schirm gehabt, aber so in Frankreich hat es auch mega coole.
1: Mhm.
0: Also der ist jetzt glaube ich nicht in Frankreich, aber der Paleo sieht mega cool aus.
1: Ja.
0: Das ist in der Schweiz, glaube ich.
1: Mhm.
0: Und Les Ardentes.
1: Okay.
0: Die sind auch mega cool.
1: Ja.
0: So ein bisschen, ja, die fand ich mega fun. Mhm. Aber so, ja.
1: Also einfach Frankreich, Schweiz, so außerhalb von diesen Ländern. Auch oder noch nicht so.
0: Nein,
1: noch nicht so
0: nein,
1: ganz.
0: Nicht unbedingt.
1: Ja.
0: Cool. Ich habe immer Freude, egal wo ich spiele. Mhm. So.
1: Ja. Ich habe mich gefragt, wenn du jetzt nicht willst, Musik machen wo wärst du denn?
0: Das ist eine sehr gute Frage.
1: Gibt es überhaupt eine Realität, in der du nicht wirst Musik machen?
0: Boah. Eigentlich, das ist so irgendwie vorgeschrieben. Also wie so, für mich, es begleitet mich schon so seit immer.
1: Mhm.
0: So als Kind, ich bin schon so in der Musik gewesen. Also nicht unbedingt bei meinen Eltern oder so, aber mehr einfach, ich bin so verbunden gewesen. Ich bin immer am Singen gewesen. Ich bin immer am, ist aber recht lustig. Ich habe so für jeden, wenn mein Bruder mich aufgeregt hat, habe ich immer so gesungen und ihn beleidigt in diesen
1: oh
0: Songs. Oder so Songs gesungen, wo ich meine Schwester aufrege damit. Und es ist mega lustig. Wir haben so Videos von dem, wo meine Schwester so am Schluss so aufschreit, wie ich so etwas Dummes sage oder singe.
1: Mhm.
0: Ist richtig herzig so. Und ja, darum eigentlich nicht. Ich habe irgendwie.
1: Ja.
0: Das ist auch so natürlich passiert.
1: Mhm.
0: Ich kann es mir gar nicht vorstellen, irgendwie
1: ja.
0: Keine Musik machen.
1: Mhm. Es gibt an diesem Festival Funk am See gibt im Moment so eine Aktion, oder zumindest haben das ein paar Artists gemacht, wo sie einen Drink zusammenstellen
0: können. Mhm.
1: Ich habe mich gefragt, was wäre denn dein Drink? Was wäre dein Minne?
0: Oh mein Gott. Ich bin voll mega unkreativ, was das angeht. Ich sage täglich.
1: Also hast du einen Go-To-Drink, wenn du irgendwo an eine Bar gehst oder so?
0: Also erstens lasse ich Leute für mich bestellen. Genau aus dem Grund.
1: Ja.
0: So, ich habe wirklich eigentlich alles gegen.
1: Okay,
0: ich.
1: Nice.
0: Ich so,
1: also eher süß, sauer ist der auch egal?
0: Nein, schon eher süß.
1: Okay.
0: Aber ich bin allgemein so süß.
1: Okay.
0: Mhm. Aber alles gegen.
1: Okay.
0: Ja.
1: Einfach ein süßer Drink.
0: Ja.
1: Ja. Nice.
0: Außer Cola. Ich habe wirklich Cola gar nicht gegen.
1: Okay.
0: Nicht Cola. Ja.
1: Gut, ich habe jetzt einfach die ganze Cola im Kopf gehabt, aber dann fand
0: ich auch. Nein, genau der nicht. Zu dem habe ich aber auch eine Story. Ich habe als Kind war ich in Marokko gewesen. Und ich habe in der Wüste Magen-Darm bekommen.
1: Oh mein Gott.
0: Und meine Mutter hat mir verboten, den Wasser zu trinken, nur Cola zu trinken.
1: Alter.
0: Und ich habe wirklich, das hat mich glaub, so geprägt, ich habe so schlimm gefunden.
1: Ja, das kann
0: ich
1: mir auch gut vorstellen.
0: Niemand kann Cola trinken, ich finde es richtig
1: grausig. Also man sagt ja, Cola hilft bei Magen-Darm, aber es hat wahrscheinlich nicht geholfen.
0: Also ich musste wahrscheinlich aus dem Grund trinken. Und meine Mutter ist auch immer, wenn ich Ich bin so, da, trinke ich Cola.
1: Du bist umgekehrt, trinke ich Cola.
0: Aber ja, ich trinke so aus medizinischen Zweck.
1: Ja, ja, okay. Aber nicht aus, nicht aus Genuss oder so, ja. Okay. Ja, wo kann man dich das ja sonst noch hören, anstatt am Funk am See?
0: Hey, verschiedene. Also, man findet immer alles auf meinem Insta. Mhm. Ich poste dort immer, wo ich spiele. Ich habe diesen Monat habe ich noch ein Datum. Aber da bin ich gar nicht sicher, ob es offen ist oder nicht.
1: Okay, ja.
0: Weiß ich auch gar nicht mehr.
1: Kann man gar nachschauen auf PFF. Insta.
0: Ja, auf meinem Insta sieht man alles. Und es hat jetzt noch ein paar neue, die angekündigt werden. Das findet ihr alles auf meinem Insta dann.
1: Nice.
0: Ja.
1: Ja, hast du sonst noch Ziel das Jahr oder Ziel als Artist?
0: Mhm, ich bin jetzt gerade an einem neuen Projekt dran.
1: Okay.
0: Seit meinem letzten Album. Mhm. Und ja, das ist gerade am fertiggestellten werden. Und es hat jetzt auch bald, ja. Ein bisschen teasy, ich glaube, ich habe das noch nirgendwo gesagt, aber ja. So, neues Projekt, neue...
1: Exclusive,
0: yes.
1: Geil, okay, cool. Also, genau. Was denkst du, wenn wird das kommen, oder hast du eine Idee?
0: Oh
1: mein Gott, sind gerade Fans an mir ja, anyways. Was denkst du, wenn wird das rauskommen, so in diesem Jahr noch, oder?
0: Ja,
1: ja. Ja, okay.
0: Ist
1: cool. Dann eine allerletzte Frage. Wenn jetzt heute jemand am Funk am See ist, der dich vorher noch nicht gekannt hat, welchen Song würdest du dieser Person empfehlen, von dir zu hören, der dich am besten widerspiegelt oder deine Persönlichkeit zeigt?
0: Oh, good question. Also, ein Song, der recht... Also ich finde, der letzte Song von meinem Album, Tachia, in dem... Also ich, der ist, glaube ich, einer von meinen Favorites. Ich habe ihn wirklich mega gern.
1: Yeah.
0: Aber... Eigentlich das letzte Album ist echt gut zusammenfassend, so von ich jetzt.
1: Ja.
0: Weil es hat Songs für meine Fam, denen ich bin ein riesen Familienmensch. So, darum, das ist ein wichtiger Punkt. Es hat so ein bisschen alles drin, so in Bezug zu meinem Umfeld und so weiter. Ja, darum, ich kann mich gerade mega schlecht entscheiden, aber. Ich würde sagen, mein letztes Album.
1: Es
0: sind mega viele Sachen drin, die mega wichtig waren, inhaltlich und musikalisch.
1: So. Ja, okay. Ich habe gerade noch eine Frage. Ah, ja, genau. Hörst du deine Musik auch selber in deiner Freizeit?
0: Neue Sachen. Wenn ich jetzt zum Beispiel im Studio bin und ich einen Song aufnehme und dann heimgehe.
1: Dann höre ich es.
0: Und dann höre ich mich richtig auf und ab. Aber... Ja. Das ist, ich glaube, wirklich einer der besten Momente, so wenn man im Studio ist und so auch so in dem Feuer ist und in der Konzentration vom Song. Und irgendwann hört man ihn eben gar nicht mehr richtig, dann gehst du schlafen. Mhm. Und das Erste, was ich mache, ist Kopfhörer reinfetzen. Ich bin noch am Schlafen eigentlich. Die Augen aufgemacht, Kopfhörer rein und ich höre den Song. Und ich liebe das Gefühl, ich liebe über alles.
1: Okay,
0: und dann suchte ich ihn. Bin auf meinem Roller. Los mit dem. Ja.
1: Geil.
0: Dann hoffe ich, dass er sich nicht auf meinem Roller connected. Dass alle hören, dass ich meinen eigenen Song am Hören bin.
1: Das wäre so eine mega Promo-Aktion. So durch die Stadt fahren.
0: Ja, wirklich. Nein, aber ja,
1: okay.
0: Die neuen Songs sicher.
1: Ja, okay. Ja, das war es eigentlich von meinen Fragen. Danke vielmals für deine Zeit.
0: Danke vielmals.
1: Nachher danke viel, was hast du am liebsten? Glück, Erfolg, Freude, Spass?
0: Viel Spass.
1: Mischung per Freude, Spass. Ja. Okay, an deinem Konzert machen.
0: Dankeschön.
2: Du hast gehört, das letzte
3: Interview
2: mit der Flavia.
3: Mit der Flavia.
2: Shoutout Flavia ist krank.
3: Ja, gute Besserung, Flavia.
2: Shoutout Lucaina.
3: Shoutout Lucaina. Mit dem letzten Mal
2: so schön gsi, danke vielmals.
3: Vom Funk haben sie die letzte Artistin. Mega schön gsi zum beenden das Ganze. 2 Tage Funk haben sie.
2: Yeah!
3: 2 Tage Funk haben sie. Gönnt!
2: Ich hoffe, ihr habt es enjoyed, aber es ist noch nicht fertig.
3: Also für dich hier auf dem Sender.
2: Für dich ist es jetzt da fertig. Oder für uns ist es jetzt fertig, um hier in diesem warmen, heißen Übertragungswagen zu sitzen.
3: Ja.
2: Aber
3: es ist fertig. Wenn du jetzt aber zu Luzern bist, du gerade am Hören bist und irgendwie doch noch Bock bekommst, es gibt noch ein Silent Disco. Ja, es gibt noch ein Silent Disco. Heute vom 12. Die hat schon angefangen, bis am 2. Gibt es so geile Silent Disco. Ich habe Bock. Ich hoffe, du auch. Aber Luna, ich würde sagen, wir verabschieden uns offiziell.
2: Wir verabschieden uns offiziell.
3: Vom Funk am See 2026. Offiziell ist es jetzt fertig für dich hier am Radio hören. Für uns geht es noch ein bisschen weiter.
2: Wir gehen jetzt noch rein. Ihr hoffentlich auch noch.
3: Ja, ich würde sagen, wir machen weiter, weil Radio Dreifach wäre nicht Radio Dreifach ohne Musik. Wir geben dir jetzt noch ein paar Banger-Songs. Wir machen weiter mit einem so einem geilen Song, Bro. Oh mein Gott. Wir lassen nämlich nur Chefs von SGB. Kennst du den Song?
2: Ja.
3: So geil.
2: Gehen wir rein.
3: So geil.
2: Gehen dir
3: SGB. Ich muss noch mal sagen: Tschüss, Funk am See.
2: Tschüss,
3: tschüss, tschüss, tschüss, Funk am See.
2: Danke vielmals, Funk am See.
3: 30-jähriges Jubiläum. It was very lovely. Bis in 2 Jahren 2028. Yay! Yay!
4: Das heißt, kannst du auch mal sagen.

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